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1: Im Studio Tina Schabenstiel, guten Morgen. Die Bundesanwaltschaft hat die Ermittlungen nach dem Drohnenvorfall am Flughafen Leipzig-Halle aufgenommen. Zuvor lag die Zuständigkeit unter anderem bei der Generalstaatsanwaltschaft. Grund hierfür ist die besondere Schwere des Falles und die mögliche Bedrohung der inneren Sicherheit der Bundesrepublik. Meta wurde von einem US-Gericht wegen Gefährdung der psychischen Gesundheit von Kindern zu einer Strafe von 567 Millionen US-Dollar verurteilt. Die Staatsanwaltschaft hatte dem Facebook-Mutterkonzern unter anderem vorgeworfen, seine Produkte darauf anzulegen, junge Nutzer abhängig zu machen. Rund 1600 Schweine sind bei einem Brand auf einem Bauernhof im Ried im Landkreis Eichach-Friedberg bei Augsburg gestorben. Dabei ist der Stall und ein Nebengebäude komplett in Flammen gestanden. Die Feuerwehr konnte jedoch verhindern, dass die Flammen auf einen Heizöltank übergreifen. Die deutschen Athleten haben 3 weitere Medaillen bei der Schwimm-Europameisterschaft geholt. Chaiten Aikerman hat sich Silber und Ole Rössler Bronze beim Turmspringen gesichert. Bronze hat es auch für das Synchronspringduo Lena Henschel und Jette Müller gegeben. Das waren die Max-Neo-Schlagzeilen. Die nächsten ausführlichen Nachrichten gibt es dann in einer Stunde.
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1: Im Studio Emily Kehrer. Guten Morgen. Die Bundesanwaltschaft hat die Ermittlungen nach dem Drohnenvorfall am Flughafen Leipzig-Halle übernommen. Zuvor war unter anderem die Generalstaatsanwaltschaft Dresden für den Fall zuständig. Grund für den Wechsel ist die besondere Schwere des Falles. Die Tat könnte nach Einschätzungen der Ermittler die innere und äußere Sicherheit Deutschlands gefährden. In der Nacht auf Mittwoch ist am Flughafen eine Drohne mit Sprengstoff nahe ukrainischer Frachtmaschinen entdeckt worden. Der Facebook-Mutterkonzern Meta muss in den USA 567 Millionen Dollar Strafe zahlen. Ein Gericht im Bundesstaat New Mexico sieht den Konzern mitverantwortlich für psychische Schäden bei Kindern. Die Staatsanwaltschaft hat Meta vorgeworfen, seine Plattformen so gestaltet zu haben, dass junge Nutzer davon abhängig werden können. Für Minderjährige muss das Unternehmen sein Angebot in New Mexico nun anpassen und zum Beispiel die Nutzungszeiten begrenzen. Meta will gegen das Urteil vorgehen. Bei einem Brand auf einem Bauernhof im Landkreis Eichach-Friedberg bei Augsburg sind mindestens 1000 Schweine gestorben. Ein Stall und ein Nebengebäude sind vollständig in Flammen gestanden. Die Feuerwehr konnte verhindern, dass das Feuer auf einen Heizöltank übergreift. Wasser für die Löscharbeiten haben Landwirte aus der Umgebung bereits in der Nacht zur Einsatzstelle gebracht. Menschen sind bei dem Brand nicht verletzt worden. Die Löscharbeiten dauern noch an, die Brandursache ist bislang unklar. Die deutschen Athleten haben bei der Schwimm-Europameisterschaft 3 weitere Medaillen gewonnen. Jaden Eickermann hat beim Turmspringen Silber geholt, Ole Rössler sicherte sich Bronze. Auch Lena Hetschel und Jette Müller haben im Synchronspringen vom 3-Meter-Brett Bronze geholt. Damit kommt das deutsche Wassersprungteam bei dieser EM insgesamt auf 10 Medaillen. Heute stehen außerdem weitere Freiwasserrennen an. Zuvor muss allerdings die Wasserqualität in der Seine geprüft werden. Grund dafür sind geringe Mengen an Kohlenwasserstoffen, die im Wasser festgestellt wurden. Das waren die Max Neo Nachrichten. Die nächsten Nachrichten gibt es dann in einer Stunde.
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1: Im Studio Emily Kehrer. Guten Tag. Die Bundesanwaltschaft hat die Ermittlungen nach dem Drohnenvorfall am Flughafen Leipzig-Halle übernommen. Zuvor war unter anderem die Generalstaatsanwaltschaft Dresden für den Fall zuständig. Grund für den Wechsel ist die besondere Schwere des Falles. Die Tat könnte nach Einschätzungen der Ermittler die innere und äußere Sicherheit Deutschlands gefährden. In der Nacht auf Mittwoch ist am Flughafen eine Drohne mit Sprengstoff nahe ukrainischer Frachtmaschinen entdeckt worden. Der Facebook-Mutterkonzern Meta muss in den USA 567 Millionen Dollar Strafe zahlen. Ein Gericht im Bundesstaat New Mexico sieht den Konzern mitverantwortlich für psychische Schäden bei Kindern. Die Staatsanwaltschaft hat Meta vorgeworfen, seine Plattformen so gestaltet zu haben, dass junge Nutzer davon abhängig werden können. Für Minderjährige muss das Unternehmen seine Angebote in New Mexico nun anpassen und zum Beispiel die Nutzungszeit begrenzen. Meta will gegen das Urteil vorgehen. Bei einem Brand auf einem Bauernhof im Landkreis Eichach-Friedberg bei Augsburg sind mindestens 1000 Schweine gestorben. Ein Stall und ein Nebengebäude sind vollständig in Flammen gestanden. Die Feuerwehr konnte verhindern, dass das Feuer auf einen Heizöltank übergreift. Wasser für die Löscharbeiten haben Landwirte aus der Umgebung bereits in der Nacht zur Einsatzstelle gebracht. Menschen sind bei dem Brand nicht verletzt worden. Die Löscharbeiten dauern noch an, die Brandursache ist bislang unklar. Die deutschen Athleten haben bei der Schwimm-Europameisterschaft 3 weitere Medaillen gewonnen. Jaden Eickermann hat beim Turmspringen Silber geholt, Ole Rössler sicherte sich Bronze. Auch Lena Henschel und Jette Müller haben im Synchronspringen vom 3-Meter-Brett Bronze gewonnen. Damit kommt das deutsche Wassersprungteam bei dieser EM insgesamt auf 10 Medaillen. Heute stehen außerdem weitere Freiwasserrennen an. Zuvor muss allerdings die Wasserqualität in der Seine geprüft werden. Grund dafür sind geringe Mengen an Kohlenwasserstoffen, die im Wasser festgestellt wurden. Das waren die Max Neo Nachrichten. Die nächsten Nachrichten gibt es in einer Stunde.
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2: Im Studio Emily Kehrer. Guten Tag. Die Bundesanwaltschaft hat die Ermittlungen nach dem Drohnenvorfall am Flughafen Leipzig-Halle übernommen. Zuvor war unter anderem die Generalstaatsanwaltschaft Dresden für den Fall zuständig. Grund für den Wechsel ist die besondere Schwere des Falles. Die Tat könnte nach Einschätzungen der Ermittler die innere und äußere Sicherheit Deutschlands gefährden. In der Nacht auf Mittwoch ist am Flughafen eine Drohne mit Sprengstoff nahe ukrainischer Frachtmaschinen entdeckt worden. In Straubing beginnt heute wieder die fünfte Jahreszeit. Das Gäubodenvolksfest öffnet seine Tore. Es gilt nach der Wiesn als das zweitgrößte Volksfest in Bayern. Fabian Schaffer mit den Einzelheiten.
3: Heute ziehen wieder die Trachten, Gruppen, Musiker und Kutschen zum Straubinger Hagen. Der Preis für eine Maß Bier wird erstmals die 13-Euro-Marke knacken. Insgesamt dauert das Fest 11 Tage. 7 Festzelte und rund 130 Fahrgeschäfte, Buden und weitere Attraktionen erwarten die Besucher. Die Veranstalter rechnen mit bis zu 1,3 Millionen. Morgen wird das Gäubodenvolksfest offiziell eröffnet, in diesem Jahr von Bundeslandwirtschaftsminister Rainer. Dann beginnt auch die benachbarte Ostbayern-Schau mit rund 650 Ausstellern.
2: Bei einem Brand auf einem Bauernhof im Landkreis Eichach-Friedberg bei Augsburg sind mindestens 1000 Schweine gestorben. Ein Stall und ein Nebengebäude sind vollständig in Flammen gestanden. Die Feuerwehr konnte verhindern, dass das Feuer auf einen Heizöltank übergreift. Wasser für die Löscharbeiten haben Landwirte aus der Umgebung bereits in der Nacht zur Einsatzstelle gebracht. Menschen sind bei dem Brand nicht verletzt worden. Die Löscharbeiten dauern noch an, die Brandursache ist bislang unklar. Rund 3 Wochen nach dem WM-Finale kehrt so langsam der Fußballalltag zurück. Heute um 20.30 Uhr startet die zweite Bundesliga in die neue Saison. Moritz Einzel berichtet aus München.
4: Als Topfavorit auf den direkten Wiederaufstieg gilt der VfL Wolfsburg. Doch traditionell geht's ja ziemlich rasant und auch eng zu in der zweiten Liga. Das Eröffnungsspiel heute Abend bestreiten zwei ambitionierte Traditionsclubs, der VfL Bochum und Hertha BSC. Der Berliner Coach Stefan Leitl freut sich drauf.
5: Es kommt Emotionalität, ja, wir brauchen nicht über das Stadion sprechen. Freitagabend, da wird's richtig knallen.
4: Anstoß ist um 20.30 Uhr.
2: Das waren die Max Neo Nachrichten. Die nächsten Nachrichten gibt es in einer Stunde.
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1: Im Studio Emily Kehrer. Guten Tag. Die Bundesanwaltschaft hat die Ermittlungen nach dem Drohnenvorfall am Flughafen Leipzig-Halle übernommen. Zuvor war unter anderem die Generalstaatsanwaltschaft Dresden für den Fall zuständig. Grund für den Wechsel ist die besondere Schwere des Falles. Die Tat könnte nach Einschätzungen der Ermittler die innere und äußere Sicherheit Deutschlands gefährden. In der Nacht auf Mittwoch ist am Flughafen eine Drohne mit Sprengstoff nahe ukrainischer Frachtmaschinen entdeckt worden. In Straubing beginnt heute wieder die fünfte Jahreszeit. Das Gäubodenvolksfest öffnet seine Tore. Es gilt nach der Wiesn als das zweitgrößte Volksfest in Bayern. Fabian Schaffer mit den Einzelheiten.
2: Heute ziehen wieder die Trachten, Gruppen, Musiker und Kutschen zum Straubinger Hagen. Der Preis für eine Maß Bier wird erstmals die 13-Euro-Marke knacken. Insgesamt dauert das Fest 11 Tage. 7 Festzelte und rund 130 Fahrgeschäfte, Buden und weitere Attraktionen erwarten die Besucher. Die Veranstalter rechnen mit bis zu 1,3 Millionen. Morgen wird das Gäubodenvolksfest offiziell eröffnet, in diesem Jahr von Bundeslandwirtschaftsminister Rainer. Dann beginnt auch die benachbarte Ostbayern-Schau mit rund 650 Ausstellern.
1: Bei einem Brand auf einem Bauernhof im Landkreis Aichach-Friedberg bei Augsburg sind mindestens 1000 Schweine gestorben. Ein Stall und ein Nebengebäude sind vollständig in Flammen gestanden. Die Feuerwehr konnte verhindern, dass das Feuer auf einen Heizöltank übergreift. Wasser für die Löscharbeiten haben Landwirte aus der Umgebung bereits in der Nacht zur Einsatzstelle gebracht. Menschen sind bei dem Brand nicht verletzt worden. Die Löscharbeiten dauern noch an, die Brandursache ist bislang unklar. Rund 3 Wochen nach dem WM-Finale kehrt so langsam der Fußballalltag zurück. Heute um 20.30 Uhr startet die zweite Bundesliga in die neue Saison. Moritz Einzel berichtet aus München.
3: Als Topfavorit auf den direkten Wiederaufstieg gilt der VfL Wolfsburg. Doch traditionell geht's ja ziemlich rasant und auch eng zu in der zweiten Liga. Das Eröffnungsspiel heute Abend bestreiten zwei ambitionierte Traditionsclubs, der VfL Bochum und Hertha BSC. Der Berliner Coach Stefan Leitl freut sich drauf.
4: Es kommt Emotionalität, ja, wir brauchen nicht über das Stadion sprechen. Freitagabend, da wird's richtig knallen.
3: Anstoß ist um 20.30 Uhr.
1: Das waren die Max-Neo-Nachrichten. Die nächsten Nachrichten gibt es in einer Stunde.
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2: Im Studio Emily Kehrer. Guten Tag. Im Nürnberger Süden haben gestern Abend mehrere Personen einen 28-jährigen Mann überfallen und ihm eine Goldkette geraubt. Der Mann ist gegen 20 Uhr an der Allersberger Unterführung von 3 Personen angesprochen worden. Einer der Täter hat ihn gegen eine Mauer gedrückt, während ein anderer ihm die Kette vom Hals gerissen hat. Das Opfer ist unverletzt geblieben. Die Kette hat einen Wert von rund 1.000 Euro. Die Polizei hat kurz darauf einen 20-Jährigen vorläufig festgenommen und prüft, ob er an der Tat beteiligt gewesen sei. Nach den 2 weiteren Tatverdächtigen wird noch gesucht. Unbekannte sind gestern in ein Einfamilienhaus in Karlsburg eingebrochen. Die Täter sind zwischen 12.30 Uhr und 22 Uhr in das Haus im Fliederweg gelangt. Dort haben sie mehrere Räume durchsucht und Schmuck gestohlen. Die Fürther Kriminalpolizei hat die Ermittlungen aufgenommen. Zeugen können sich mit Hinweisen an die Polizei wenden. In Straubing beginnt heute wieder die 5. Jahreszeit. Das Gäubodenvolksfest öffnet seine Tore. Es gilt nach der Wiesn als das zweitgrößte Volksfest in Bayern. Fabian Schaffer mit den Einzelheiten.
3: Heute ziehen wieder die Trachten, Gruppen, Musiker und Kutschen zum Straubinger Hagen. Der Preis für eine Maß Bier wird erstmals die 13-Euro-Marke knacken. Insgesamt dauert das Fest 11 Tage. 7 Festzelte und rund 130 Fahrgeschäfte, Buden und weitere Attraktionen erwarten die Besucher. Die Veranstalter rechnen mit bis zu 1,3 Millionen. Morgen wird das Gäubodenvolksfest offiziell eröffnet, in diesem Jahr von Bundeslandwirtschaftsminister Rainer. Dann beginnt auch die benachbarte Ostbayern-Schau mit rund 650 Ausstellern.
2: Zur neuen Saison gelten in der zweiten Bundesliga mehrere neue Fußballregeln, die bereits bei der Fußball-Weltmeisterschaft in diesem Jahr umgesetzt worden sind. Sie sollen vor allem Zeitspiel verhindern und Unterbrechungen verkürzen. Bei Einwürfen und Abstößen können Schiedsrichter künftig die letzten 5 Sekunden herunterzählen. Dauert es zu lange, bekommt der Gegner den Ball oder einen Eckstoß. Ausgewechselte Spieler müssen das Feld innerhalb von 10 Sekunden verlassen. Außerdem darf der Videoassistent künftig bei einer klar falschen gelb-roten Karte eingreifen. Das waren die Max Neo Nachrichten. Die nächsten Nachrichten gibt es in einer Stunde.
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2: Im Studio Emily Kehrer. Guten Tag. Im Nürnberger Süden haben gestern Abend mehrere Personen einen 28-jährigen Mann überfallen und ihm eine Goldkette geraubt. Der Mann ist gegen 20 Uhr an der Allersberger Unterführung von 3 Personen angesprochen worden. Einer der Täter hat ihn gegen eine Mauer gedrückt, während ein anderer ihm die Kette vom Hals gerissen hat. Das Opfer ist unverletzt geblieben. Die Kette hat einen Wert von rund 1.000 Euro. Die Polizei hat kurz darauf einen 20-Jährigen vorläufig festgenommen und prüft, ob er an der Tat beteiligt gewesen sei. Nach den 2 weiteren Tatverdächtigen wird noch gesucht. Unbekannte sind gestern in ein Einfamilienhaus in Karlsburg eingebrochen. Die Täter sind zwischen 12.30 Uhr und 22 Uhr in das Haus im Fliederweg gelangt. Dort haben sie mehrere Räume durchsucht und Schmuck gestohlen. Die Fürther Kriminalpolizei hat die Ermittlungen aufgenommen. Zeugen können sich mit Hinweisen an die Polizei wenden. In Straubing beginnt heute wieder die 5. Jahreszeit. Das Gäubodenvolksfest öffnet seine Tore. Es gilt nach der Wiesn als das zweitgrößte Volksfest in Bayern. Fabian Schaffer mit den Einzelheiten.
3: Heute ziehen wieder die Trachten, Gruppen, Musiker und Kutschen zum Straubinger Hagen. Der Preis für eine Maß Bier wird erstmals die 13-Euro-Marke knacken. Insgesamt dauert das Fest 11 Tage. 7 Festzelte und rund 130 Fahrgeschäfte, Buden und weitere Attraktionen erwarten die Besucher. Die Veranstalter rechnen mit bis zu 1,3 Millionen. Morgen wird das Gäubodenvolksfest offiziell eröffnet, in diesem Jahr von Bundeslandwirtschaftsminister Rainer. Dann beginnt auch die benachbarte Ostbayern-Schau mit rund 650 Ausstellern.
2: Zur neuen Saison gelten in der zweiten Bundesliga mehrere neue Fußballregeln, die bereits bei der Fußball-Weltmeisterschaft in diesem Jahr umgesetzt worden sind. Sie sollen vor allem Zeitspiel verhindern und Unterbrechungen verkürzen. Bei Einwürfen und Abstößen können Schiedsrichter künftig die letzten 5 Sekunden herunterzählen. Dauert es zu lange, bekommt der Gegner den Ball oder einen Eckstoß. Ausgewechselte Spieler müssen das Feld innerhalb von 10 Sekunden verlassen. Außerdem darf der Videoassistent künftig bei einer klar falschen gelb-roten Karte eingreifen. Das waren die Max Neo Nachrichten. Die nächsten Nachrichten gibt es in einer Stunde.
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2: Im Studio Emily Kehrer. Guten Tag. US-Präsident Donald Trump unternimmt einen neuen Versuch, das automatische Recht auf die US-Staatsbürgerschaft durch Geburt einzuschränken. Dafür hat er mehrere neue Regelungen unterzeichnet. Unter anderem sollen Kinder künftig nicht automatisch US-Bürger werden, wenn ihre Mütter nur für die Geburt in die USA einreisen. Trump war mit einem früheren Vorstoß Ende Juni vor dem obersten Gericht gescheitert. Auch gegen die neuen Anordnungen werden erneut Klage erwartet. Das Geburtsrecht ist in der USA-Verfassung verankert und gilt seit knapp 160 Jahren. Im Nürnberger Süden haben gestern Abend mehrere Personen einen 28-jährigen Mann überfallen und ihm eine Goldkette geraubt. Der Mann ist gegen 20 Uhr an der Allersberger Unterführung von drei Personen angesprochen worden. Einer der Täter hat ihn gegen eine Mauer gedrückt, während ein anderer ihm die Kette vom Hals gerissen hat. Das Opfer ist unverletzt geblieben. Die Kette hat einen Wert von rund 1.000 Euro. Die Polizei hat kurz darauf einen 20-Jährigen vorläufig festgenommen und prüft, ob er an der Tat beteiligt gewesen sei. Nach den zwei weiteren Tatverdächtigen wird noch gesucht. Unbekannte sind gestern in ein Einfamilienhaus in Karlsburg eingebrochen. Die Täter sind zwischen 12.30 Uhr und 22 Uhr in das Haus im Fliederweg gelangt. Dort haben sie mehrere Räume durchsucht und Schmuck gestohlen. Die Fürther Kriminalpolizei hat die Ermittlungen aufgenommen. Zeugen können sich mit Hinweisen an die Polizei wenden. Für den 1. FC Nürnberg und Greuther Fürth beginnt an diesem Wochenende die neue Saison in der 2. Fußball-Bundesliga. Beide Vereine sind am Sonntag gefordert. Der 1. FCN empfängt um 13.30 Uhr Dynamo Dresden im Max-Morlock-Stadion. Beim Club ist die Vorfreude groß. Der Verein hat mehr Dauerkarten verkauft als im vergangenen Jahr. Das freut auch FCN-Trainer Miroslav Klose.
3: Ich sehe es ein großer und riesen Pluspunkt auch für uns als Mannschaft, dass wir die Fans mitnehmen können, ja, dass wir die begeistern mit den Dingen, wie wir es machen. Und die Euphorie ist richtig groß. Vorfreude ist nicht nur bei den Fans, sondern auch bei uns riesengroß. Und dann freuen wir uns auf Sonntag.
2: Greuther Fürth tritt zur gleichen Zeit auswärts beim FC St. Pauli in Hamburg an. Am zweiten Spieltag nächste Woche Samstag kommt es dann bereits zum Frankenderby zwischen Fürth und Nürnberg. Das waren die Max Neo Nachrichten. Die nächsten Nachrichten gibt es in einer Stunde.
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4: Es ist 4, was heißt hier den Max Neo Endspurt? Heute mit mir, eurem Moderator Erik. Es ist Freitag und das Wetter könnte schöner nicht sein. Wolkenloser Himmel und Temperaturen konstant sogar unter 30 Grad. Das sind doch gute Bedingungen, um ins Wochenende zu starten. Wir bei Max Neo machen jede Woche ein Album der Woche, was wir euch vorstellen. In dieser Woche sind es die Toten Hosen mit Trink aus, wir müssen gehen. Ich bin schon ewig Fan der Band, umso schwerer ist natürlich zu sehen, dass die Band ihr Ende antritt. Es gibt aber einen Song, der alle Highlights gut zusammenfasst und den hören wir in knapp 10 Minuten. Aber jetzt erstmal viel Spaß mit Bones von den Imagine Dragons. 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

0: Atze gerade schon angekündigt, die Toten Hosen laufen dem Ende ihrer Karriere entgegen. Ihr letztes Album, Trink aus, wir müssen gehen, findet passenderweise mit dem Song Trink aus sein Ende. Der Song selbst ist mittlerweile sowas wie eine Bandhymne geworden, in der die Band die prägendsten Momente ihrer Geschichte festhalten will. Es geht um ihre Höhen und Tiefen, die Kämpfe, der Welterfolg, aber unter anderem auch Schicksalsschläge wie der Tod eines Fans auf einem ihrer Konzerte. Auch die letzte Tour wird hier erwähnt. Campino erzählt, was die Pläne der Band nach ihrem letzten Konzert sind.
1: Wir haben uns noch überhaupt nicht überlegt, was wir nach der letzten Show im nächsten Sommer machen werden. Das ist jetzt auch noch nicht der Zeitpunkt, sich da Gedanken drüber zu machen. Ich kann mir vorstellen, dass alle irgendwie erstmal in die Ferien fahren oder irgendwo hin, wo Wasser und Sonne ist und die Seele baumeln lassen oder was. Ich habe keine Ahnung. Vielleicht werde ich auch bei Mannesmann versuchen, eine Nachtschicht zu kriegen, eine gute, und nochmal mein Studentenleben von früher aufleben zu lassen. Wer weiß.
0: Mit dem Song, dem gesamten Album und der Tour verabschiedet die Band sich von ihren Fans. Das Motto vom Song ist das gleiche wie das der Band. Bis zum bitteren Ende. Den Song hört ihr jetzt auch bei uns. Trink aus von den Toten Hosen auf Max Neo.

0: Ich habe für euch den Geheimtipp aus Norwegen. Die norwegische Band The Barca hat die Länderschwelle überschritten. Anfangs waren sie nur in den norwegischen Charts, haben sich dann aber mit ihrer Single Magnetic ihren Platz in den weltweiten Spotify-Rankings erkämpft. Dadurch haben sie ihren Rekord von 4,4 Millionen Hörern bei Weitem gebrochen. Mit etwas unter 6 Millionen monatlichen Zuhörern gehören sie mittlerweile schon zu den eher relevanteren Bands. Die drei Gründungsmitglieder haben sich als Klassenkameraden in der Schule kennengelernt. Sie haben dann schon früh angefangen, seine Lieder zu schreiben und sind dann auch mit ihrem Song Morbis auf Platz 7 der norwegischen Charts gelandet. Durch ihre Chartspräsenz wurde die Band Anfang des Jahres von einem großen Label unter Vertrag genommen. Unter dem Label haben sie dann zwei ihrer neuesten Songs geschrieben, unter denen Magnetic besonders viel Aufmerksamkeit bekommen hat. Der Song ist perfekt für eine entspannte Heimfahrt an einem Freitagnachmittag. In dem Song singt das Trio von dem Gefühl, sich von jemandem angezogen zu fühlen, so stark, dass es schon fast magnetisch wirkt. Es ist ein Love-Song, der vom herkömmlichen, kitschigen weggeht und mit seiner schmissigen Melodie abholt.
1: What's up everyone, we are the Barca and you're listening to our new song, Magnetic.

Kennt ihr das? Ihr geht abends durch die Stadt und denkt euch nur, hier müsste dringend mal jemand genauer hinsehen. Dann könnt ihr künftig genau dieser jemand sein. 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Das Motto lautet, hinsehen statt weglaufen. Die Mitglieder sind im öffentlichen Raum unterwegs, jederzeit ansprechbar und unterstützen die Arbeit der Polizei. Zwar ohne Blaulicht, aber dafür mit Wachenblick. Mitbringen solltet ihr unter anderem Zuverlässigkeit, Sinn für Recht und Ordnung und mindestens 5 Stunden Zeit im Monat. Bewerben können sich alle zwischen 18 und 62 Jahren. Vor dem ersten Einsatz gibt es eine 40-stündige Ausbildung. Anschließend werden 8 Euro pro Stunde als Aufwandsentschädigung gezahlt. Bewerbungsschluss ist der 1. September 2026 bei der jeweils zuständigen Polizeiinspektion. Also, wer immer sagt, da müsste jemand mal was machen, kann jetzt offiziell dieser jemand werden. Mehr Informationen findet ihr unter www.sicherheitswacht.bayern.de.

0: Endlich sind es Sommerferien und viele Schüler und Schülerinnen fahren da ja gerne auch mal mit den Freunden weg. Aber so ein Urlaub kann schnell zur Belastungsprobe einer Freundschaft werden. Wir haben euch gefragt, ob Urlaub mit Freunden eine gute Idee ist und ihr habt geantwortet.
1: Machen wir seit über 10 Jahren regelmäßig einmal im Jahr.
2: Wenn es gute Freunde sind und man sich mit ihnen versteht, dann ja. Ansonsten kann es auch in die Hose gehen.
3: Eindeutig nein. Die Zeit im Jahr, wo man mal Urlaub hat, ich glaube, das sollte man auch mal Urlaub von Familie und Freunden machen.
4: Ich finde es eine gute Idee, weil man einfach nochmal als Gruppe nochmal zusammenwächst.
5: 4 Tage geht immer.
0: Ich persönlich finde, dass Urlaub mit Freunden ganz schön sein kann. Ich habe aber irgendwie die Angewohnheit, dass ich mit mehr Freunden wieder aus dem Urlaub rausgehe, als ich reingestartet bin. Da trifft man mal wen am Kiosk oder am Meer, redet ein wenig, tauscht Nummern aus und zack ist es geschehen. Ist schon irgendwie komisch. Was aber nicht so komisch ist, das ist unsere Musik. Okay, das war ein schrecklicher Übergang. Ihr hört jetzt Annemai Kanzerei, lasst es kreisen.
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0: Mit dem Song Kisses for Claire liefert Paul Kalkbrenner eine musikalische Kombination, mit der wohl kaum jemand gerechnet hatte. Für den Song hat der deutsche Musiker und Produzent mit dem belgischen Star Stromae zusammengearbeitet, der mit Songs wie Papa Ute auch internationale Erfolge feiert. Ute, Papa Ute. Paul Kalkbrenner und Stromae hatten schon damals musikalisch miteinander zu tun. Die Zusammenarbeit für Kisses for Claire gestaltete sich aber etwas anders.
1: Unsere Geschichte geht zurück bis ins Jahr 2009, als Paul meinen Song Te Quiero remixte. Jetzt, Jahre später, sind wir als Gleichberechtigte wieder zusammen im Studio und haben einen Track geschaffen, voller Energie, treibenden Sound und mit meinem Gesang obendrauf.
0: Kisses for Claire kombiniert den elektronischen Musikstil von Paul Kalkbrenner mit der ausdrucksstarken tiefen Stimme von Stromae. Übersetzt bedeutet Kisses for Claire, damit das klar ist. Und klar ist für die beiden Musiker, dass Liebe keine Grenzen kennt. Am Ende ist nicht wichtig, wo man herkommt oder welche Nationalität man hat, nur die starke Verbindung zwischen zwei Personen zählt. Das war der Max Neo Endspurt mit Erik. Hier geht's jetzt dann weiter mit unserem Nachrichtenmagazin mit meiner Kollegin Emily. Ich wünsche euch dann schon mal ein schönes Wochenende.
2: Hallo, hier ist Paul Kalkbrenner und das ist meine neue Nummer, Kisses for Claire, zusammen mit Stromae. Okay.

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1: Im Studio Emily Kehrer. Guten Tag. US-Präsident Donald Trump unternimmt einen neuen Versuch, das automatische Recht auf die US-Staatsbürgerschaft durch Geburt einzuschränken. Dafür hat er mehrere neue Regelungen unterzeichnet. Unter anderem sollen Kinder künftig nicht automatisch US-Bürger werden, wenn ihre Mütter nur für die Geburt in die USA einreisen. Trump war mit einem früheren Vorstoß Ende Juni vor dem obersten Gericht gescheitert. Auch gegen die neuen Anordnungen werden erneut Klage erwartet. Das Geburtsrecht ist in der USA-Verfassung verankert und gilt seit knapp 160 Jahren. Im Nürnberger Süden haben gestern Abend mehrere Personen einen 28-jährigen Mann überfallen und ihm eine Goldkette geraubt. Der Mann ist gegen 20 Uhr an der Allersberger Unterführung von drei Personen angesprochen worden. Einer der Täter hat ihn gegen eine Mauer gedrückt, während ein anderer ihm die Kette vom Hals gerissen hat. Das Opfer ist unverletzt geblieben. Die Kette hat einen Wert von rund 1.000 Euro. Die Polizei hat kurz darauf einen 20-Jährigen vorläufig festgenommen und prüft, ob er an der Tat beteiligt gewesen sei. Nach den zwei weiteren Tatverdächtigen wird noch gesucht. Unbekannte sind gestern in ein Einfamilienhaus in Karlsburg eingebrochen. Die Täter sind zwischen 12.30 Uhr und 22 Uhr in das Haus im Fliederweg gelangt. Dort haben sie mehrere Räume durchsucht und Schmuck gestohlen. Die Fürther Kriminalpolizei hat die Ermittlungen aufgenommen. Zeugen können sich mit Hinweisen an die Polizei wenden. Für den 1. FC Nürnberg und Greuther Fürth beginnt an diesem Wochenende die neue Saison in der 2. Fußball-Bundesliga. Beide Vereine sind am Sonntag gefordert. Der 1. FCN empfängt um 13.30 Uhr Dynamo Dresden im Max-Morlock-Stadion. Beim Club ist die Vorfreude groß. Der Verein hat mehr Dauerkarten verkauft als im vergangenen Jahr. Das freut auch FCN-Trainer Miroslav Klose.
2: Ich sehe es ein großer und riesen Pluspunkt auch für uns als Mannschaft, dass wir die Fans mitnehmen können, ja, dass wir die begeistern mit den Dingen, wie wir es machen. Und die Euphorie ist richtig groß. Vorfreude ist nicht nur bei den Fans, sondern auch bei uns riesengroß. Und dann freuen wir uns auf Sonntag.
1: Greuther Fürth tritt zur gleichen Zeit auswärts beim FC St. Pauli in Hamburg an. Am zweiten Spieltag nächste Woche Samstag kommt es dann bereits zum Frankenderby zwischen Fürth und Nürnberg. Das waren die Max-Neo-Nachrichten um 5. Die nächsten Nachrichten gibt es noch in dieser Stunde in unserem Nachrichtenmagazin.
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1: Im Studio Emily Kehrer. Guten Tag. Unbekannte sind gestern in ein Einfamilienhaus in Karlsburg eingebrochen. Die Täter sind zwischen 12.30 Uhr und 22 Uhr in das Haus im Fliederweg gelangt. Dort haben sie mehrere Räume durchsucht und Schmuck gestohlen. Die Fürther Kriminalpolizei hat die Ermittlungen aufgenommen. Zeugen können sich mit Hinweisen an die Polizei wenden.

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1: Im Studio Emily Kehrer. Guten Tag. US-Präsident Donald Trump unternimmt einen neuen Versuch, das automatische Recht auf die US-Staatsbürgerschaft durch Geburt einzuschränken. Dafür hat er mehrere neue Regelungen unterzeichnet. Unter anderem sollen Kinder künftig nicht automatisch US-Bürger werden, wenn ihre Mütter nur für die Geburt in die USA einreisen. Trump war mit einem früheren Vorstoß Ende Juni vor dem obersten Gericht gescheitert. Auch gegen die neuen Anordnungen werden erneut Klage erwartet. Das Geburtsrecht ist in der USA-Verfassung verankert und gilt seit knapp 160 Jahren. Der Facebook-Mutterkonzern Meta muss in den USA 567 Millionen Dollar Strafe zahlen. Ein Gericht im Bundesstaat New Mexico sieht den Konzern mitverantwortlich für psychische Schäden bei Kindern. Die Staatsanwaltschaft hat Meta vorgeworfen, seine Plattformen so gestaltet zu haben, dass junge Nutzer davon abhängig werden können. Für Minderjährige muss das Unternehmen seine Angebote in New Mexico nun anpassen und zum Beispiel die Nutzungszeit begrenzen. Meta will gegen das Urteil vorgehen.

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1: Im Studio Emily Kehrer. Guten Tag. Bei einem Brand auf einem Bauernhof im Landkreis Eichach-Friedberg bei Augsburg sind mindestens 1000 Schweine gestorben. Ein Stall und ein Nebengebäude sind vollständig in Flammen gestanden. Die Feuerwehr konnte verhindern, dass das Feuer auf einen Heizöltank übergreift. Wasser für die Löscharbeiten haben Landwirte aus der Umgebung bereits in der Nacht zur Einsatzstelle gebracht. Menschen sind bei dem Brand nicht verletzt worden. Die Löscharbeiten dauern noch an, die Brandursache ist bislang unklar. Die Bundesanwaltschaft hat die Ermittlungen nach dem Drohnenvorfall am Flughafen Leipzig-Halle übernommen. Zuvor war unter anderem die Generalstaatsanwaltschaft Dresden für den Fall zuständig. Grund für den Wechsel ist die besondere Schwere des Falles. Die Tat könnte nach Einschätzungen der Ermittler die innere und äußere Sicherheit Deutschlands gefährden. In der Nacht auf Mittwoch ist am Flughafen eine Drohne mit Sprengstoff nahe ukrainischer Frachtmaschinen entdeckt worden. In Straubing beginnt heute wieder die fünfte Jahreszeit. Das Gäubodenvolksfest öffnet seine Tore. Es gilt nach der Wiesn als das zweitgrößte Volksfest in Bayern. Fabian Schaffer mit den Einzelheiten.

0: Ziehen wieder die Trachten, Gruppen, Musiker und Kutschen zum Straubinger Hagen. Der Preis für eine Maß Bier wird erstmals die 13-Euro-Marke knacken. Insgesamt dauert das Fest 11 Tage. 7 Festzelte und rund 130 Fahrgeschäfte, Buden und weitere Attraktionen erwarten die Besucher. Die Veranstalter rechnen mit bis zu 1,3 Millionen. Morgen wird das Gäuboden-Volksfest offiziell eröffnet, in diesem Jahr von Bundeslandwirtschaftsminister Rainer. Dann beginnt auch die benachbarte Ostbayern-Schau mit rund 650 Ausstellern.
1: Im Nürnberger Süden haben gestern Abend mehrere Personen einen 28-jährigen Mann überfallen und ihm eine Goldkette geraubt. Der Mann ist gegen 20 Uhr an der Allersberger Unterführung von 3 Personen angesprochen worden. Einer der Täter hat ihn gegen eine Mauer gedrückt, während ein anderer ihm die Kette vom Hals gerissen hat. Das Opfer ist unverletzt geblieben. Die Kette hat einen Wert von rund 1.000 Euro. Die Polizei hat kurz darauf einen 20-Jährigen vorläufig festgenommen und prüft, ob er an der Tat beteiligt gewesen sei. Nach den 2 weiteren Tatverdächtigen wird noch gesucht.

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1: Im Studio Emily Kehrer. Guten Tag. Die deutschen Athleten haben bei der Schwimm-Europameisterschaft 3 weitere Medaillen gewonnen. Jaden Eickermann hat beim Turmspringen Silber geholt, Ole Rissler sicherte sich Bronze. Auch Lena Henschel und Jette Müller haben im Synchronspringen vom 3-Meter-Brett Bronze gewonnen. Damit kommt das deutsche Wassersprungteam bei dieser EM insgesamt auf 10 Medaillen. Heute stehen außerdem weitere Freiwasserrennen an. Zuvor muss allerdings die Wasserqualität in der Seine geprüft werden. Grund dafür sind geringe Mengen an Kohlenwasserstoffen, die im Wasser festgestellt wurden. Rund 3 Wochen nach dem WM-Finale kehrt so langsam der Fußballalltag zurück. Heute um 20.30 Uhr startet die zweite Bundesliga in die neue Saison. Moritz Einzel berichtet aus München.
2: Als Topfavorit auf den direkten Wiederaufstieg gilt der VfL Wolfsburg. Doch traditionell geht's ja ziemlich rasant und auch eng zu in der zweiten Liga. Das Eröffnungsspiel heute Abend bestreiten 2 ambitionierte Traditionsklubs, der VfL Bochum und Hertha BSC. Der Berliner Coach Stefan Leitl freut sich drauf.
3: Es kommt Emotionalität, ja, wir brauchen nicht über das Stadion sprechen. Freitagabend, da wird's richtig knallen.
2: Anstoß ist um 20.30 Uhr.
1: Für den 1. FC Nürnberg und Greuther Fürth beginnt an diesem Wochenende die neue Saison in der 2. Fußball-Bundesliga. Beide Vereine sind am Sonntag gefordert. Der 1. FCN empfängt um 13.30 Uhr Dynamo Dresden im Max-Morlock-Stadion. Beim Club ist die Vorfreude groß. Der Verein hat mehr Dauerkarten verkauft als im vergangenen Jahr. Das freut auch FCN-Trainer Miroslav Klose.
4: Ich sehe es ein großer und riesen Pluspunkt auch für uns als Mannschaft, dass wir die Fans mitnehmen können, ja, dass wir die begeistern mit den Dingen, wie wir es machen. Und die Euphorie ist richtig groß. Vorfreude ist nicht nur bei den Fans, sondern auch bei uns riesengroß. Und dann freuen wir uns auf Sonntag.
1: Greuther Fürth tritt zur gleichen Zeit auswärts beim FC St. Pauli in Hamburg an. Am 2. Spieltag nächste Woche Samstag kommt es dann bereits zum Frankenderby zwischen Fürth und Nürnberg. Das war das Max Neo Nachrichtenmagazin mit Emily Kehrer. Gute Unterhaltung mit dem weiteren Programm.
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1: Einen wunderschönen Freitagabend wünsche ich euch. Zeit wird's wieder für den Rockin' Radio Weekend Crusher. Und heute haben wir ein Summer Breeze Special für euch. Denn nächste Woche, da ist es ja wieder soweit. In Dinkelsbühl-Sinnbronn steigt das Summer Breeze Festival 2026. Ich freue mich drauf wie, keine Ahnung, sucht's euch raus. Ich habe richtig Bock, bin heiß. Ab Dienstag fahren wir dahin und ab Mittwoch geht's dann auch mit den Acts los. Wobei das nicht so ganz richtig ist, auf der Campsite Circus Stage, also auf dem Campingplatz, ist auch eine Bühne, da ist schon ein bisschen Programm ab dem Dienstagnachmittag. Wir beschäftigen uns hier in der Sendung, also zum einen natürlich spielen wir einen ganzen Haufen Bands und Künstlerinnen und Künstler, die auftreten werden bei dem Summer Breeze dieses Jahr. Und zum anderen geht's auch um Neuerungen bei Summer Breeze. Wie schaut's mit dem Müll aus? Wie schaut's mit Essen aus? Wie schaut's aus mit, ja, wie entwickelt sich das Summer Breeze weiter? Beispielsweise, wie ist die Lage an den Toiletten? Denn so viel kann ich sagen, Summer Breeze geht auch wirklich gern auf Wünsche ein. Das feiere ich. Vielleicht liegt es daran, dass es eben ein unabhängiges Festival ist. Wir starten rein in die Stunde mit 2 Songs. Zum einen hören wir die Legenden von Airborne mit Runnin' Wild. Die spielen am Mittwoch auf der Mainstage um 19.10 Uhr. Und davor hören wir The Narrator, eine Metalcore-Band aus Essen. Die hören wir mit dem Song Enosia. Und damit würde ich sagen, 3-2-1 und los geht's!

Run and Wild hier im Rockin' Radio Weekend Crusher im Summer Breeze Special. Ich hab richtig Bock, habe ich eben schon mal gesagt, und ich dachte mir, komm, jetzt reden wir vielleicht auch mal kurz drüber, was macht das Summer Breeze eigentlich so besonders? Ich war tatsächlich erst einmal da, aber ich habe mich 2024 in dieses Festival verliebt. Mal kurz zu den Facts, falls ihr es nicht kennt, seit 1997 eines der wichtigsten Metal-Festivals in Deutschland. Ich denke, das Wichtigste wird Wacken sein, auch wenn ich das persönlich ein bisschen anders sehe. Ja, in Dinkelsbühl, und das Schöne ist, ja, man kann natürlich auch mal sagen, okay, ich schaue mir die wunderschöne Dinkelsbühler Innenstadt an. Die ist auf jeden Fall ein Besuch wert. Und ich finde es einfach toll, da kommen rund 45.000 Menschen. Und trotzdem hat man das Gefühl, dass bei Summer Breeze alles familiär zugeht. Also es ist schon riesengroß, Riesenfläche. Und trotzdem habe ich den Eindruck, hey, da kann jeder einfach sein, wie er will, und wird nicht komisch angeschaut. Das mag bestimmt irgendwo immer wieder mal Streitereien geben oder so, aber mein Eindruck zumindest, das ist natürlich jetzt statistisch keine vernünftige Aussage, aber nur das von dem, was ich wahrgenommen habe oder was ich so lese, mitbekomme, erzählt bekomme. Summer Breeze wirklich sehr, sehr familiär, und man geht gut miteinander um. Wie gesagt, auch da gibt's Idioten, brauchen wir gar nicht drüber sprechen, die gibt's überall, vor allem bei 45.000, da werden schon einige dabei sein, aber der Gesamteindruck, der passt. Man kann da schön parken, direkt an seinem Zeltplatz. Das finde ich ziemlich cool, im Gegensatz zu manch anderen Festivals, wo man dann noch irgendwelche Wege hat. Feuertanz zum Beispiel, da muss man noch mal ein Stückchen, einen Hügel hoch. Das finde ich dann schon sehr, sehr cool. Und ja, natürlich auch von der Musik her einfach, ja, was ist dabei? Heavy Metal, Death Metal, Black, Trash, Metalcore, Hardcore, Folk, Hardrock. Also es ist irgendwie alles ein bisschen dabei, was kracht. Das macht Spaß. Es sind auch ein paar Sachen, habe ich gesehen, in der Running Order, beziehungsweise auf der Liste der Bands. Da denkt man sich, okay, das sind schon fast Exoten. Also das Lumpenpack beispielsweise, finde ich cool und freue mich, dass sie da sind. Die hören wir später auch noch. Aber so, okay, was machen die denn da? Ja, passt ja musikalisch eigentlich nicht hin, aber irgendwie auch schon. Das ist halt das Schöne an so einem Metal-Festival. Auch auf dem Zeltplatz läuft dann irgendwie mal Schlager oder keine Ahnung was. Keine Ahnung, wie nennt sich das? Deutscher Scheiß, Trans, keine Ahnung. Auf jeden Fall, da läuft ja alles, und ich glaube, die meisten Metalheads sind da auch immer offen für alles. Soweit das Grobe zum Summer Breeze Festival. Falls ihr es nicht kennt, dann bleibt gerne dran. Ich erzähle ein bisschen was dieses Jahr neu ist, etc. pp. Und die Bands, ich versuche sie chronologisch durchzugehen, also so wie sie auf der Running Order stehen, klappt nicht immer 100%. Und von den 4 Stages, also es gibt ja 3 im Infield und eine auf dem Campingplatz, versuche ich auch ein bisschen abzuwechseln. Das ist aber gar nicht so einfach. Die nächste Band, die wir hören, die heißt Green Lung, die spielen auf der T-Stage, also das ist die zweite Bühne sozusagen, die zweitgrößte oder die zweitkleinste, je nachdem wie man sieht. Green Lung, eine britische Rockband, gibt seit 2017 Richtung so Stoner Rock und Doom Metal. Finde ich sehr interessant. Haben wir hier noch nicht gespielt im Weekend Crusher. Das ändern wir aber jetzt.

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Castle Red mit Fresh Fur hier bei Rockin' Radio. Ihr hört das Summer Breeze Spezial an diesem Freitagabend, denn da war schon der nächste Song, den wollten wir noch nicht hören. Moment einmal, wir wollten einen Hintergrund anmachen. Das hier, das soll laufen. Für die Musik ist noch ein kleines bisschen zu früh, aber da kommen wir dann gleich zu. Genau, eben gehört Castle Red. Das ist eine Doom-Metal-Band aus New York, aus Brooklyn. So, wo sind wir stehen geblieben? Jetzt muss ich mich wieder kurz ordnen. Genau, Summer Breeze Festival. Und ich habe es vorhin am Anfang schon mal gesagt, es ist sehr viel verändert worden im positiven Sinne. Also die Veranstalter gehen auf Kritik ein. Das finde ich ziemlich cool. Bei anderen Festivals hat man oft den Gedanken, die labern dann bloß so ein bisschen vor sich her und eigentlich tut sich nicht wirklich irgendwas. Ein Problem bei uns war vor 2 Jahren, dass die Shitten Shower Stations, also da kann man auf die Toilette gehen und duschen, also auch Spültoiletten sind da drin und so weiter, eigentlich auch recht groß und gibt es auch im Infield, also ziemlich cool. Es gibt sehr viele Toiletten, aber vielleicht im Campingbereich noch nicht ganz so viele. Und ja, jetzt, ich weiß nicht, wie es letztes Jahr gewesen ist, aber für dieses Jahr haben sie dann angekündigt, es gibt auf jeden Fall mehr Spültoiletten auf dem Gelände, weil ja, lange Schlangen kann man nicht gebrauchen. Ich habe noch bei Summer Breeze jetzt nie so lange gewartet, aber ey, keine schlechte Sache. Ich bin gespannt, wie es auf den Campingplätzen dann sein wird. Wir haben uns ja noch ein Dixie-Klo dazu gebucht, für den persönlichen Komfort sozusagen, wenn man das bei einem Dixie sagen kann. Und was ich cool finde, dass es jetzt auch Lapis-Frauenurinale gibt. Da gibt es dann eben auch an einigen Stellen für Frauen oder für weiblich gelesene Menschen Toiletten, die sie schnell gehen können, was dann die Wartezeit verkürzt. Gerade bei Frauentoiletten ist es ja dann doch eher so, dass da ja mal die Schlange etwas länger ist und das wird damit dann, glaube ich, doch ganz gut gemeistert, könnte ich mir vorstellen, dass das besser ist. Und dann gibt es noch sogenannte Goldeimer-Trockentoiletten. Ich weiß noch nicht so ganz, wie die funktionieren sollen, aber sie sind ohne Chemikalien, kommen damit ohne aus, also klingt auch erstmal nicht schlecht. Na? Genau, wie gesagt, Ziel der Maßnahmen, mehr Komfort, kürzere Schlangen und das Ganze dann doch etwas nachhaltiger gestalten. Toiletten sind unfassbar wichtig. Selbst wenn du eine Reihe nur von Dixie-Toiletten hinstellst und die nicht regelmäßig sauber machst, dann sind, naja, muss ich euch nicht erzählen. Könnt ihr euch selber denken. Also richtig coole Sache, auch mal über Toiletten zu sprechen. Aber warum nicht, bei so einem Festival bietet sich das Ganze an. So, widmen wir uns wieder der Mucke. Jetzt haben wir eine Band aus West York. Und da hören wir rein jetzt in Paradise Lost. Ich muss nur mal kurz gucken, auf welcher Bühne die spielen. Um 21.35 Uhr am Mittwoch auf der T-Stage, also auch auf der zweitgrößten Bühne. Und danach kommen wir auch gleich zu unserem ersten Headliner. Das werdet ihr dann gleich nach Paradise Lost hören. So, ich würde sagen, gehen wir rein. Hier sind Paradise Lost im Rock'n'Radio Weekend Crusher. Jetzt dürfen sie auch, nachdem sie gerade eben schon angelaufen sind.

Ich sag's immer wieder und ich kann mich auch immer wieder dabei nur wiederholen. Aus Schweden kommt einfach gefühlt nur geile Mucke, eben gehört. In Flames mit Only for the Week. Ja, und In Flames sind der Headliner am Mittwoch beim Summer Breeze Festival 2026. Spielt da um 21.35 Uhr auf der Mainstage. Und ich habe da richtig Bock drauf. Da freue ich mich drauf. Die habe ich noch nicht live gesehen. Die stehen noch auf meiner Bucketlist, wie man so schön

sagt. So, wir kommen dann wieder zu den Neuerungen, die es dieses Jahr auf dem Summer Breeze Festival gibt. Da sind ja doch einige und ich finde, da muss man auch drüber sprechen, weil im Endeffekt sonst redet man halt nur über die Bands, aber auch das Drumherum ist unfassbar wichtig. Ich habe es auch gerade eben schon gesagt, dass sie sich wirklich Kritik zu Herzen nehmen. Auch ein Punkt, den ich in der Umfrage damals angesprochen hatte, war eben Schatten. Wir brauchen mehr Schatten, das sind 35 Millionen Grad, um Himmels Willen. Ja, und sie haben es getan. Klar gehört Sonne dazu, aber momentan ist es echt zu heiß. Also, und es wird auch nächste Woche wohl wieder so ähnlich aussehen. Na, Festivalbetreiber haben investiert, 1200 Quadratmeter zusätzliche Schattenfläche auf dem Infield verteilt. Da bin ich mal gespannt, wie das umgesetzt worden ist. Es gibt neue Überdachungen und auch mehr Sitzgelegenheiten. Da kann man einfach sich wirklich zwischendrin oder wenn man nur mal zuhören will bei der Mucke, sich auch irgendwo hinsetzen. Das war vor zwei Jahren doch ein bisschen mau. Und ich sag mal, wenn man dann, keine Ahnung, ich gehöre jetzt nicht zu den Leuten, die 12 Stunden auf dem Infield stehen, aber gibt's da doch einige, die dann vielleicht doch mal ein Päuschen brauchen und können sich dann irgendwo ein bisschen, ja, von der Sonne erholen. Und Summer Breeze hat auch angekündigt, dass es eine Abkühlung zur Überraschung geben wird. Ja, wird sich noch zeigen, was das sein wird. Ich bin sehr gespannt. Vielleicht wird man ja irgendwo nass, schön nass gespritzt oder kann irgendwie durch ein Wasser so ein Niesel durchlaufen oder so. Fände ich ziemlich cool und zeigt aber, wie gesagt, auch echt, dass sie sich da Gedanken gemacht haben, wie kann man es den 45.000 Menschen da gemütlich machen und einfach angenehm machen, dass es ein tolles Festivalerlebnis ist und man da nicht nur ja in der Sonne gebrutzelt wird, sondern sich vielleicht höchstens was Gebrutzeltes zum Essen kauft oder auf seinem Campingplatz sich etwas Gebrutzeltes selber machen kann. So, Zeit für die Mucke wieder. Wir sind am Donnerstag angekommen und da schauen wir jetzt mal auf die T-Stage, also die zweite Bühne sozusagen. Da gibt es eine Band namens Massive Wagons. Wer sie nicht kennt, die kommen aus Großbritannien seit 2009 und wir hören jetzt da einen Song aus ihrem Album Triggered aus dem Jahr 2022. Der hört auf den Namen Fuck the Haters und da würde ich sagen, let's go!

das wohl bekannteste, behaupte ich jetzt mal, Cover von Smooth Criminal. Hier von Alien Ant Farm. Eben gehört, die Band, die gibt's natürlich auch auf dem Summer Breeze Festival. Die spielen um 13.50 Uhr am Donnerstag auf der Mainstage. Und jetzt kommen wir wieder zum Festival selbst. Was kann man da machen, beziehungsweise was ist wichtig? Also so ein Festival ist ja oft auch unfassbar dreckig. Muss man ja leider auch sagen, dass es das nicht mal ausschaut wie bei Hempels unterm Sofa oder noch schlimmer. Nicht so beim Summer Breeze Festival. Das hat letztes oder vorletztes Jahr einen Preis auch dafür bekommen, dass es halt das Sauberste ist. Was ich auch nachvollziehen kann, da wird sich unfassbar drum gekümmert, dass der Müll da landet, wo er landen soll. Wenn Leute irgendwelche Zelte nicht mehr brauchen oder Schlafsäcke, dann sollen die gespendet werden für Obdachlose. Beispielsweise, da gibt es da ganz, ganz viele Stationen. Und auch dieses Jahr gibt es ein paar Neuerungen an den Bauzäunen, die ja ringsrum verteilt sind um das Festivalgelände. Da sind Bauzaun-Aschenbecher installiert, wo man dann seine Kippen reinwerfen kann und sollte. Dann müssen sie nicht auf dem Boden landen, müssen sie generell nicht. Denn es werden auch Taschenaschenbecher verteilt, dass dann jeder seinen Kippendreck bei sich behalten kann und den dann so entsorgen kann. Und ich bin mir auch sicher, die allermeisten werden sich dran halten. Ist eine kleine Maßnahme, aber im Endeffekt hat es dann doch eine große Wirkung, wenn da nicht so viel Zigaretten liegen bleiben. Was haben wir denn noch Schönes? Es gibt noch den Green Garden Pit, der ist auch neu. Ist ein Bereich zum Mitmachen und Austauschen. Da stellen sich Initiativen und Organisationen vor, zum Beispiel Umwelt, Naturschutz, Nachhaltigkeit, Ressourcenschonung, soziales Engagement. Und dann kann man sich eben informieren. Man kann aber auch selbst da aktiv werden und da mitmachen, wenn man Bock hat. Und was Gutes für die Umwelt tun, fasse ich jetzt mal so zusammen. Wenn ihr eine Band seid oder wenn ihr auch alleine seid einfach oder gerade eure Freunde verschwunden sind irgendwo, da gibt es die sogenannte Festivalschmiede, die ist auch Teil des Green Garden Pits. Da kann man sich kennenlernen, austauschen, vernetzen. Also ja, nicht nur für Bands, wie gesagt, zwar jetzt nur so ein Gedanke von mir, sondern ganz generell kann man da sich vernetzen und einfach vielleicht neue Freunde finden oder neue Bekannte. Festivalbekanntschaften sind immer was ganz Tolles. Das sind ja meistens ja die, die dann um einen herum wohnen. Aber ja, warum nicht auch die Leute ansprechen, die man vielleicht sonst gar nicht sehen würde. So, jetzt haben wir wieder mal eine schwedische Band am Start und auch an der Stelle kann ich es wieder mal nur sagen, aus Schweden kommt tatsächlich gefühlt wirklich nur Gutes. Hier sind Grand Magus aus Stockholm mit Hammer of the North. Jetzt im Rock'n'Radio Weekend Crusher und auf Summer Breeze.

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Trollfest, eine Folk-Metal-Band aus Norwegen, ja eben Schweden mehrmals drin, jetzt Norwegen, Wahnsinn. Aber ja, auch die sind ziemlich cool und lustig, da freue ich mich auch, dass ich da mal vorbeischauen kann. Die spielen auf der T-Stage um 17.10 Uhr am Summer Breeze Donnerstag. Und jetzt kommen wir gleich zu noch, ich würde sagen, 1,5 Headlinern. Was ich noch korrigieren wollte von eben war bei diesem sogenannten Festival Tausch, wenn man das jetzt mal so nennen kann, Festival, wie hatte ich es vorhin bezeichnet? Also es können sich dort in der Festivalschmiede sowas, ich habe das Wort gerade gesucht, können sich natürlich nicht nur welche Leute treffen, sondern da geht's auch vor allem um kleine Festivals, die da zusammen interagieren können und miteinander sprechen, sich austauschen können, weil ja Festivalsterben ist leider riesengroß. Es trifft auch ein paar große, aber eben vor allem sind die kleinen dran. Jetzt heute geht zum Beispiel das Brückenfestival in Nürnberg los und das weiß auch noch nicht, ob es sich nächstes Jahr finanzieren kann. Finde ich cool, dass dann so eine Institution wie das Summer Breeze da denen die Möglichkeit gibt zu sagen, hey, kommt zusammen und ja, lasst euch zusammen inspirieren, sprechen, was kann man besser machen, was läuft bei euch nicht. So, warum habe ich gesagt so 1,5 Headliner? Rein von der Uhrzeit her sind Eisbrecher um 21.15 Uhr auf der Mainstage der Headliner am Donnerstag. Davor spielen aber noch die, ja, ich würde sagen Heavy-Metal-Größen von Sachsen, seit 79 am Start. Und auch die sind irgendwo Headliner, möchte ich jetzt mal. Also, ich meine, das muss ja jeder auch irgendwie für sich selber entscheiden. Aber ich möchte die hier auch als Donnerstags-Headliner labeln. Wir hören beide Bands. Eisbrecher gleich mit Everything ist wunderbar oder ist wunderbar. Und Sachsen mit Wheels of Steel an, ja. Und dann war's das auch schon wieder mit dem Summer Breeze Donnerstag. So schnell kann's gehen, so schnell geht das Festival rum. Schade. Aber noch einmal 2 Tage vor uns in dieser Sendung. Hier sind Sachsen.

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1: Sodala, da sind wir auch schon am dritten Festivaltag angekommen auf dem Summer Breeze. Für alle, die neu dabei sind, heute ein Summer Breeze Spezial mit mir, dem Cabo, hier im Rock'n'Radio Weekend Crusher. Ja, dritter Festivaltag, jetzt habe ich alle Zahlen durch, langsam aber sicher. Ach, da geht dann schon so das erste Denken los. Ah, schon nur noch so kurz und ich ja, irgendwie geht's dann zumindest mir am dritten von 4 Tagen geht's dann meistens los. Aber dafür gibt's auch nochmal Power, 2 Tage dann eben Musik. Da muss man eigentlich, dürfte man noch gar nicht ans Ende denken. Man soll mal genießen, Wetter wird wahrscheinlich gut. Und genauso sind es auch meiner Meinung nach die Bands, die dieses Jahr auf dem Summer Breeze spielen. Jetzt im Doppelpack einmal Brainstorm, die spielen auf der T-Stage um 12.55 Uhr als zweiter Act. Und wir beginnen mit das Lumpenpack, das ist ebenfalls der zweite Act auf der Mainstage. Also es wird politisch auf der großen Summer Breeze Bühne. Das Lumpenpack, dachte ich mir auch, passen irgendwie. Musikalisch vielleicht nicht hundertprozentig rein, aber halt dann auch wieder doch. Und das ist ja auch vom Summer Breeze her einfach thematisch auch super passend. Ja, wir hören rein ins Album von Das Lumpenpack, das im letzten Jahr rauskam, bevor Dich der Mut verlässt. Das Album kam dieses Jahr raus, by the way, nicht letztes Jahr. Hier sind sie mit Boys, Das Lumpenpack. Und in dem Sinne würde ich sagen,

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Brainstorm mit Solitude. Die sind auch auf dem Summer Breeze Festival und zwar auf der T-Stage am Freitag um 12.55 Uhr. Die Info, die hatten wir ja schon, aber ja, darf ruhig nochmal sein. So, und ich dachte mir, jetzt erzähle ich vielleicht auch mal ein bisschen was zu, was bei uns eigentlich geplant ist, abseits von den Bands. Wir haben uns dieses Jahr mal richtig gegönnt. Wir haben uns jedes Ticket hat ja automatisch Camping integriert. Da gibt es verschiedene Zonen. In der White Zone, da kann jeder campen, wie er will. Und dann gibt es aber auch noch Green Camping und Blue Camping und alles mögliche. Wir haben quasi eine Blue Area, das ist im Prinzip auch wie eine Green Area, wo man dann aber reservieren muss. Wir haben da 100 Quadratmeter. Ja, das wussten wir nicht, bevor wir gebucht haben. 100 Quadratmeter haben wir da und wir haben noch eine Dixie-Toilette mit am Start. Finde ich richtig nice. Also wir lassen es uns gut gehen. Wir haben inzwischen ganz schön aufgerüstet, campingtechnisch. Also wir haben zwei Duschzelte, wenn man sich mal abbrausen will, so ein kleines bisschen. Wir haben inzwischen eine kleine Küche, in der man ein bisschen Sachen mit dem Gaskocher zubereiten kann. Ein Riesenzelt, 5x5 Meter, da können wir theoretisch unsere anderen Zelte reintun. So haben wir es bei Feuertanz gemacht und dann wirklich geschützt dann schlafen. Ich meine, die Autos haben wir da auch noch ihren Platz. Dann wir müssen leider mit drei Autos kommen. Das geht leider nicht anders. Aber da lassen wir uns richtig gut gehen. Was haben wir uns da noch Schönes gekauft? Ja, einen fetten Kühlschrank, eine fette Powerstation und das ist so ein richtig schönes Upgrade im Vergleich zu sonst. Immer ein kleines bisschen mehr, immer ein kleines bisschen mehr. Und jetzt sind wir eben da angekommen, dass wir sagen können, das ist schon luxuriös. Ja, neben den Camping-Sitzen auch noch eine Bierbank, Biertisch, Bierzeltgarnitur organisiert. Also ja, irgendwie muss das Festival auch wie Urlaub sein. Wie seht ihr das? Seht ihr das ähnlich oder muss bei euch einfach scheiß drauf, kalt, warmes Bier ist mir wurscht, ich will so viele Bands sehen wie möglich und was auf dem Zeltplatz passiert, ist mir wurscht. Dann schreibt gerne WhatsApp-Nachricht an die 0911 810 9000. So, jetzt wieder zurück zur Mucke. Machen wir immer so auf diese Art und Weise. Jetzt kommen wir dann gleich zu Future Palace mit Dead Inside, eine Metalcore-Band aus Berlin. Da geht's textlich persönliche Erfahrungen, Depressionen, innere Konflikte und toxische Beziehungen. Und jetzt habe ich den Überblick verloren, wann Future Palace spielen am Freitag. Mensch, wo seid ihr denn? Ja, genau, auf der Mainstage um 13.50 Uhr geht's dann los mit Future Palace. Wir hören sie jetzt mit ihrem Song Dead Inside aus dem Jahr 2022.

0: bist du noch wach?
1: Ja.
0: Ich auch.
1: Wie viel Uhr?
0: 4.
1: Welcher Tag?
0: Montag. Donnerstag, Digga.
1: Willst du noch ein Monster?
0: Ja, schon.

Mich würde schon interessieren, wie krass der Umsatz gestiegen ist, seit DBS White Monster herausgebracht haben. The Butchers ist das. Spielen am Freitag, am Summer Breeze Freitag um 16.10 Uhr bis 17.10 Uhr auf der Main Stage. So, wir hatten es ja vorhin schon mal mit Sitzgelegenheiten etc. und Schatten und so. Und was auch neu ist beim Summer Breeze 26, da war er früher wohl an einer Stelle eine Burg gestanden und jetzt gibt's da am Campground eine Neuheit. Burgstall heißt das Ganze. Da steht dann ja so ein kleiner, ich kann es noch gar nicht beschreiben, weil es noch nicht so viele Infos dazu gibt, aber ich stelle mir das so einen kleinen urigen Ort vor, der so ein bisschen mittelalterlich gestaltet ist. Da gibt's laut dem Summer Breeze Open Air Weißwurst, Frühstück unter anderem, Blasmusik, ansonsten auch anderes Leckeres zum Essen, natürlich auch wieder Schatten und das Bier aus dem Steinkrug darf natürlich auch nicht fehlen, also da kommt man bestimmt auch unter und ich bin mir sicher, es wird den ein oder anderen Besucher oder Besucherin geben, der oder die den ganzen Tag da verbringen kann und was auch neu ist, ist die Mönchshof-Oase, also das ist am T-Square, also zwischen Auf- und Abgang zum Battlefield, da ist dann nochmal so eine riesen Oase sozusagen, wo man sich Mönchshof gönnen kann. Und natürlich auch da gibt's Schatten und man kann sich hinsetzen, man kann sich's gemütlich machen. Ich finde, das macht schon unfassbar viel aus, weil sonst musste man sich in den letzten Jahren oder zumindest als wir damals da waren, wirklich zurückziehen auf den Zeltplatz, wenn man nicht das Glück hatte, irgendwo untergekommen zu sein, weil die wenigen Plätze waren dann weg. Aber dieses Jahr sollen's ja mehr sein. Haben wir ja vorhin schon mal gesagt, 1200 Quadratmeter. Insgesamt, ich bin sehr gespannt. So, jetzt steht auf dem Plan 17.40 Uhr, also direkt nach TBS spielen The Ghost Inside. Toller Metalcore aus Los Angeles. Und danach gehen wir auch mal auf die Tool Rebel Stage, also auf die kleine von den drei Hauptbühnen, wenn man so sagen kann. Ich zähle jetzt Campsite Circus Stage mal nicht mit dazu. Aber von den drei Hauptbühnen ist die Tool Rebel Stage die kleinere. Und da hören wir dann gleich Erdling. Das Ganze nach The Ghost Inside mit Wash It Away.

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Wir sind Midgard Erdling. Ja, die spielen am Freitag bei Summer Breeze auf der Tool Rebel Stage. Um 18 Uhr geht's da los und wir machen es ganz schnell. Wir gehen direkt wieder auf die Main Stage zum Hauptakt am Freitag. Das sind Arch Enemy mit ihrer neuen Sängerin Lauren Hart. 21.15 Uhr geht's los und dann geballte 1,5 Stunden Sound wie dieser hier jetzt gleich. Ja.

Was für ein geiles Brett. Arch Enemy to the Last Breath. Der letzte Hauptakt in Anführungsstrichen am Festival Freitag, am Summer Breeze Freitag, da kommt natürlich noch mehr. Das geht bis in die Nacht rein am Freitag auf der Hauptbühne, ist da noch so viel zu, oder auch auf den anderen Bühnen. Da ist ewig Programm. Das ist richtig schön und es ist auch ein Festival für alle. Also ich habe da aber auch beim letzten Mal, als wir da waren, in allen Altersklassen Menschen gesehen, die daran teilgenommen haben an dem Festival, die Spaß hatten. Und auch für kleine, junge Menschen ist wieder eine tolle Band am Start, nämlich Heavysaurus. Die eröffnen am Samstag dann die Hauptbühne um 12 Uhr, aber auch sonst für alle Metalheads. Und die, also Heavysaurus muss man sich mal gegeben haben. Ja. Hört mal rein, ich glaube, wird spaßig. Um 12 am Samstag auf der Mainstage.

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The Sons of Huens oder Huens oder wie immer ihr es aussprechen müsst, das Nebenprojekt von Menas Moos. Ich bin da sehr gespannt, ob und wie lustig das dann wird auf dem Summer Breeze Festival. Also genau, The Sons of Huens oder Huens oder Huens ist das Nebenprojekt der Rapper von Menas Moos und es kann echt lustig werden. Die machen wohl auch Cover ihrer eigenen Songs, beispielsweise Bier, also B-I-R. Gibt's dann wahrscheinlich als Back in Black Cover, habe ich auf Reddit gelesen. Ich bin mal gespannt. Wir machen schnell weiter. Wir gehen auf die T-Stage und hören da jetzt Thunder Mother. Auf die freue ich mich auch. Und danach, bevor wir zu den Hauptacts danach kommen, zum Hauptact am Samstag, habe ich eine richtig coole Neuigkeit vom Summer Breeze. Da machen wir gleich. Erstmal Thunder Mother und danach Ailstorm.

Hailstorm, nicht zu verwechseln mit Hailstorm, bei Rockin' Radio und auf dem Summer Breeze Festival auf der Mainstage um 19.10 Uhr am Festival Samstag. So, wir kommen jetzt ganz geschwind noch zum Ende der Sendung, zur richtig positiven, richtig guten Nachrichten. Ich habe euch ja ganz viel erzählt, was neu beim Summer Breeze ist. Und unter anderem, Trommelwirbel, ich habe jetzt keinen vorbereitet, das Wichtigste. Der Bierpreis, der bleibt stabil. Wuhu! Der ist nicht gestiegen. Der bleibt, ich habe ihn nicht im Kopf, 5,20 glaube ich für 0,4 Liter. Gut, könnte auch ein halber Liter sein. Aber immerhin keine Erhöhung bei den Bierpreisen. Und auch bei Getränken und bei Merch sind die Preise stabil geblieben und teilweise sogar gefallen. So, das war die gute Nachricht zum Ende dieser Sendung. Wir hören jetzt noch Mantra. Eine Band aus Kroatien, die ich auch auf dem Feuertanzfestival schon mal gehört habe, kann ich nur empfehlen. Auf der Tool Rebel Stage um 19.40 Uhr und dann der Samstags-Headliner, das ist Halloween. Wir hören den Song I Want Out. Falls ihr auch auf dem Summer Breeze seid oder spontan doch noch irgendwie an Tickets kommen solltet, ganz, ganz viel Spaß. Und an alle anderen, dann ein paar schöne Sommerwochen, genießt die Sonne, es wird ja wieder richtig schön warm. Schön ist da jetzt Auslegungssache, aber es wird warm. In dem Sinne, jetzt genießt noch Rockin' Radio. Was haben wir denn Schönes am Start bei Rockin' Radio? Ich muss doch mal gucken. Das ist, wenn man gut vorbereitet ist. Ich habe mich jetzt so darauf fixiert, dass ich hier über die Bierpreise spreche. Feeling Groovy jetzt ab 20 Uhr mit Gerd und dann ab 22 Uhr König Michel, Rock und Seele. Rock mit Seele und Leidenschaft. Wir hören uns dann Ende des Monats wieder. Bis dahin, falls ihr keinen Briefkasten, euer Kippo und ciao.

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1: Freitagabend 20 Uhr, da sind wir wieder mit 2 Stunden gepflegter Rockmusik zum Feierabend bei Rockin' Radio. Und den Anfang macht heute Blind.

0: Blind Faith ist das. Im Sommer des Woodstock-Jahres 1969 im Londoner Hyde Park vor über 100.000 Besuchern. Und auf ausdrücklichen Wunsch der Band hin war es ein kostenloses Free Concert. Herzlich willkommen, liebe Hörerinnen und Hörer, zu einer Sendung über Selbstbestimmung, Freiheitsdrang und Selbstverwirklichung mit Songs wie Anywhere You Want It von Journey, Do You Feel Like We Do von Peter Frampton oder Whatever You Want von Status Quo. Dann haben wir noch im Programm Brandneues von Deep Purple, den Hosen und den Stones, also dranbleiben. Eric Claptons Manager hatte die Band Blind Faith im Frühjahr 1969 in London gegründet und der Erfolg gab ihm zunächst recht. Das erste und einzige Album, schnell rausgehauen im August, verkaufte sich in der ersten Woche gleich 400.000 Mal. Der längste Song darauf, Do What You Like, der klang wie eine satte Jam-Session, 15 Minuten lang. Wir hörten zu Beginn die kurze Live-Fassung als Einstieg in das Thema »Mach, was dir gefällt«. Und das passt ja gerade jetzt in der Urlaubszeit oder Ferienzeit ganz besonders, denn da kann jeder endlich machen, was er will. Surf's up, school's out, follow your dreams. Hier ist Queen mit dem früheren Sänger von Free und späteren Mitglied und Sänger von Bad Company, Paul Rodgers. Zu hören auf dem Album The Cosmos Rocks.
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0: 1969 war das Klima noch kein Thema. Starkregen oder Waldbrände gab es auch, aber nicht so häufig und heftig und medial war das kein Ereignis. Der Song von Jethro Tull, Look into the Sun, von ihrem Album Stand Up, reflektiert denn auch eher lyrisch den Blick in die Sonne als einzig Stellen gegenüber einer Wirklichkeit. Die Sonne steht dabei mit ihrem Licht einerseits für die klare Erkenntnis, aber andererseits auch für den Schmerz, denn wer hineinsieht, der wird geblendet. Auch der Song Do What You Like ist kein naiver Appell im Sinn von mach einfach irgendwas. Es ist ein typischer 69er Mix aus dem starken Gefühl nach mehr Freiheit, dem Wunsch nach einer selbstbestimmten Welt und einem selbstbestimmten Leben und einem kleinen Seitenhieb auf gesellschaftliche Normen. Einer, der Missstände in der Gesellschaft oder sehr persönliche Probleme in Beziehungen offen ansprach, war gewiss Bob Dylan. Don't think twice, it's all right. Ein Abschiedslied mit scheinbar lässiger, cooler Unterhaltung. Eine Maske, hinter der sich echter Schmerz verbirgt. Von seinem zweiten Album hören wir ihn 1963, The Freewheelin' Bob Dylan. Und davor CCR mit Born on the Bayou, geboren im Südstaaten Sumpf. Eine Aufnahme, die es lang nicht gab, aber jetzt freigegeben wurde aus dem Mitschnitt Live at Woodstock.
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Status Quo mit Station Rock, passend zu unserem Thema heute, Whatever You Want. Da können wir gleich auf der großen Bühne bleiben mit den Rolling Stones und ihrem brandneuen Album Foreign Tongues. Laut Szene-Magazin Good Times wurde dafür die ganz große Marketingkampagne gefahren. Es sei eine Art Schnitzeljagd gewesen. Um Musik ging's auch und dazu begrüßten die Stones und Produzent Andrew Watt überraschende Gäste wie Robert Smith von The Cure und Chad Smith von The Red Hot Chili Peppers sowie Paul McCartney und Stevie Winwood. Ihn hören wir an der Orgel und am Piano bei Back in Your Life, eine schöne Ballade, bei der Jagger nach etwas über 4 Minuten mit einem Come on Ronnie seinen Gitarristen ins Spiel bringt. Und davor für uns die Station-Hymne mit Ohrwurm-Appeal In the Stars.

0: Pearl Jam Live with Neil Young, aufgenommen in Kanada im Oktober 2010 von dem Album Pearl Jam 20, dem Soundtrack zum gleichnamigen Film über die Band Walk With Me, was wiederum zur ersten Strophe von Do What You Like von Ginger Bakers Song passt. Da textet er: Macht das Richtige, benutzt euren Kopf, alle müssen satt werden. Kommt zusammen, brecht euer Brot. Ja, zusammen, habe ich gesagt. Everybody get together, hören wir daher gleich in einer nicht so bekannten Version von The Dave Clark Five, zu finden auf ihrem fünften Album If Somebody Loves You 1970. Und davor natürlich die Beatles mit Come Together. Ein unperfekter fünfter Take, entstanden in den Abbey Road Studios für das Album Abbey Road.
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Stevie Winwood an den Keyboards und Eric Clapton mit seinem Gitarrensolo bestimmen die ersten 6 Minuten des Songs auf dem Studioalbum Do What You Like. Die zweite Strophe des Textes beginnt mit Don't fight, use your head, it's alright every night, everybody must be fed. Frei übersetzt, alle müssen satt werden. Man muss wissen, 1969 war geprägt von Gegenkultur, Hippie-Bewegung, Antikriegsprotesten, den Vietnamkrieg. Der Song entstand mitten in dieser Stimmung. Das gesellschaftliche Klima war geprägt von Befreiung, von Konventionen, spirituelle Selbstsuche, Ablehnung von Autoritäten. Man hängte sich Buttons um den Hals mit »Make Love, Not War«. Das war lange bevor Journey sang Any Way You Want It. 1980 kam die Single von Journey. In der dritten Strophe heißt es: Open your eyes, realize you're not dead. 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Da sang Jack Bruce mit Cream 1967 bereits ganz ähnlich auf dem Album This Really Gears. We Are Going Wrong.

zurück zu unserem Thema heute und dem Song Do What You Like. Es folgt ein Bass-Solo von Rick Gregg, teils mit, teils ohne, ein wenig Begleitung durch Drums und Orgel. Rick war zuletzt von Family zu Blind Faith gestoßen, um die Supergroup zu komplettieren. Winwood singt ständig wiederholend wie ein Mantra die Zeile Do What You Like. Dann beendet ein mächtiges Schlagzeug-Solo von Ginger Baker die Solo-Parts. Die erste und die dritte Strophe des Textes werden als vierte und fünfte fast identisch nochmal wiederholt gesungen, ehe die Session sich fast unvermittelt auflöst.

Free Life mit Walk in My Shadow von dem Album Tons of Subs. Sinngemäß heißt das ein Haufen Schmerz oder Scheiße. Viel Blues, viel Emotion mit dem fantastischen Paul Kossoff an der Gitarre und Paul Rodgers, einer meiner Lieblingsstimmen. Warum gerade Free? Nun, nach der Aufnahme des Albums Blind Faith folgt 1969 Tourneen durch Skandinavien und Amerika, wobei unter anderem die Band Free als Vorgruppe spielte. Und obwohl beides, das Album und die Tour, recht erfolgreich waren, konnten die vier Bandmitglieder nicht dauerhaft zueinander finden und man löste sich bereits im September 69 wieder auf. Lassen wir Patti Smith tanzen. Do What You Like heißt bei ihr Dancing Barefoot von dem Album Wave 10 Jahre später 79.

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2: Ein Seaside Rendezvous, das passt auf jeden Fall zu Do What You Like. Queen von The Night at the Opera. Und dazu passt dann natürlich auch Deep Purple, die uns gleich wegführen mit Sail Away von dem Album Burn.

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Spring aus, wir müssen gehen. Der letzte Ruf einer Generation, die ihre Verletzlichkeit stets hinter Selbstironie versteckt hat. So der Kommentar des NDR zum Titel des letzten Albums der Toten Hosen, brandneu. Ein selbstbestimmter Schritt zurück nach über 40 Jahren Bandgeschichte. Ein selbstgewähltes Ende, wie sie es schon früher angekündigt hatten. Das Ende setzen wir uns selbst. Da sind sie in guter Gesellschaft, siehe Beatles, Let It Be. Insofern passt der gehörte Titel Ich will, auch wenn es ums Heiraten in dem Song geht.

das große Versprechen, bis der Tod uns scheidet. Do what you like. Bei vielen Bands gar kein leeres Versprechen übrigens, die Rolling Stones. Bei Deep Purple sind aus der Zeit von Deep Purple in Rock, der sogenannten Mark II Formation, immerhin noch der Sänger Ian Gillan, der Schlagzeuger Ian Paice und der Bassist Roger Glover mit dabei. John Lord starb früh, 2012 mit 71, und Ritchie Blackmore ging früh seine eigenen Wege. Don Airey zaubert seit John Lord an den Tasten und Simon McBride ist ein anerkannter, exzellenter Gitarrist. So kann man sie in dieser Besetzung am 7. November in der PSD Bank Arena Nürnberg erleben. Und ihr aktuelles Werk ist nicht Equal to One, wie uns der Veranstalter, das Konzertbüro Frankenweiß, machen will, sondern Splat, Platsch, ein Bild für den Aufprall nach dem Bewegungscomic von Whoosh, der war 2020 auf dem Album. Ich finde, es sind ein paar echt gelungene Nummern drauf. Lesen konnte man, es gäbe ähnliche Gefechte zwischen Keyboarder und Gitarrist wie einst bei John Lord und Ritchie Blackmore. Hört selbst, vielleicht bei Guilt Trippin, bedeutet so viel wie Sätze derart: Ich dachte, ich wäre dir wichtig, oder alle anderen kommen. Willst du wirklich fehlen? Ihr merkt schon, worum es geht.

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Und Udo macht sein Ding. Quasi die deutsche Übersetzung von Do What You Like. Darum ging's uns heute und ich hoffe, ihr habt alle das Gefühl, letztlich folge ich meinem eigenen Leben und nicht dem, was andere für mich vorgesehen haben. Herzlichen Dank, sage ich wie immer dem Robby, der wieder tief in seinem Fundus erfolgreich gegraben hat. Wenn ihr wollt, dann hören wir uns wieder ganz normal in 2 Wochen am 21. August. Und zum Schluss gibt's von Peter Frampton die Frage an sein Publikum: Do you feel like we do? Mit der legendären Dogbox-Passage aus Frampton Comes Alive. Bleibt mir alle gesund. Tschüss, sagt der Gerd.

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Rockhard mit mir, eurem König Michel. Und das, was ihr jetzt hörtet an diesem Freitagabend, das waren die Klänge von Bon Scott und AC/DC mit Hell is a Ain't Place Bad Place to Be. Oh Gott, ja, geht schon wieder los. Wo ist meine anständige Halbe? Ja. Nein, aber da geht es so richtig ab von diesem Live-Album-Tour von 78. Ah, oh, das ist so mega gut, weil da hatten wir eben noch die Stimme von Bon Scott macht mich einfach so glücklich, ja. Nein, deswegen freue ich mich so total, dass ihr jetzt wieder dabei seid und eingeschaltet habt und mit mir zwei tolle Stunden einfach verbringt, um hier Musik für Leib und Seele mit Leidenschaft zu hören und dass wir einfach einfach ein paar gute Stunden verbringen. Und ich habe nicht nur AC/DC im Paket dabei. Ja, nein, wir haben da noch für den guten alten Ozzy ein bisschen Black Sabbath dabei. Betontod habe ich mir wieder mal rausgesucht, ja. Ach, für unseren lieben Ace Frehley, der leider jetzt schon viel zu früh von uns gegangen ist, habe ich mir jetzt auch mal was mitgebracht oder uns mitgebracht, ne? Mal zum Reinschnuppern, reinhören. Und dann natürlich noch so Klassiker Udo Dirk Schneider mit Accept habe ich da noch dabei und ein bisschen Tote Hosen, Feine Sahne, Iron Maiden, Motörhead und ja, Böse Onkels. Ja, das fand ich jetzt auch so toll in Nürnberg. Ja, da wollte ich euch jetzt auch mal teilhaben lassen, aber hören wir dann später mal rein. Holt euch jetzt lieber gleich noch schnell die anständige Halbe. Und dann machen wir weiter mit unserem guten alten Bon Scott. Und ich würde sagen, let there be Rock.

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Willkommen zurück und ich hoffe, Bon Scott und AC/DC haben euch genauso gut eingeheizt wie mir. Und da würde ich sagen, ja, hoch die Tassen, ne? Wo sind denn hier wieder meine anständigen Halben? Oh, da stehen noch welche rum, ne? Nee, wir haben da jetzt, heute habe ich mir mal wieder zum Spaß ausgedacht, ach, wir könnten noch wieder mal 3 Lieder immer am Stück spielen. Tolle Ansage, ne? Jetzt kommt nämlich Betonto dann mit 2 Liedern. Der Klassiker, ne? Murphys Gesetz, könnte ich fast sagen. Nein, aber ich habe einfach so gute Laune. Ich freue mich einfach total mit euch hier Freitagabend Musik zu hören, ein paar anständige Halbe zu trinken, darüber zu sinnieren, zuzuhören, einfach auch mal abzuschalten. Man muss ja nicht immer irgendwas, wie soll ich sagen, ja, seinen Senf dazugeben, einfach nur mal zuhören, zu sagen, oh ja, das habe ich schon lange nicht mehr gehört, das ist gut. Ja, und deswegen würde ich sagen, ja, jetzt kommen wir einfach zu Betontod und fangen an mit Auf eine gute Zeit. Und so meine ich das auch. Also, ich wünsche euch viel Spaß mit Betontod und Auf eine gute Zeit.

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So, liebe Freunde, willkommen zurück. Und das war jetzt Accept mit Dark Side of My Heart. Finde ich schon einen mega geilen Song von Blind Rage. Der ist 2014 erst veröffentlicht worden, was man sich ja eigentlich so gar nicht glauben könnte, sondern meint, ja, den hat er bestimmt so, ist schon ein älterer Song, weil ich finde ihn einfach so melodisch powerful. Ja, melodisch powerful, ne? Jetzt kommen wir vom ins Englische, ne? Nein, mir macht es einfach so viel gute Laune. Dark Side of My Heart ist Wahnsinn. Also ich mag den Song total. Aber ich habe ja jetzt dann zum Vergleich noch Lieder von vor 30 und 20 Jahren dabei, nämlich noch, jetzt muss ich aufpassen, ne? Princess of the Dawn mit 30 Jahren zuvor, 83, und Monster Man aus Mitte der 90er, also so knapp 20 Jahre Entstehungszeitpunkt davor, vor Dark Side of My Heart. Ja, deswegen würde ich sagen, holt euch die anständige Halbe, dreht schon mal die Boxen auf und dann kommt gute Musik raus. Und ich würde sagen, wir fangen mit dem älteren Lied an, nämlich Princess of the Dawn.

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0: So, willkommen zurück und das waren jetzt Accept und ihr Monsterman, ja, der von 93, 94, ne? Ja, ein cooles Lied. Also ich mag diese Rhythmen und diesen Gesang, vor allem vom Udo. Das ist schon, ja, schon irgendwie hypnotisch. Nein, wollen wir jetzt hier nicht das Fantasieren anfangen, sondern machen wir lieber weiter mit einer anständigen Halbe, würde ich sagen. Also ich glaube, wir könnten noch ein bisschen Schlagzahl erhöhen, aber dann könnte die Kiste etwas schneller leer werden. Nein. Spaß beiseite, wollen wir uns wieder auf den musikalischen Teil hier konzentrieren. Zum Beispiel war ich jetzt vor kurzem erst bei den Toten Hosen auf Konzert in Stuttgart und bei den Onkels dann in Nürnberg. Ja, ich finde, das geht beides zusammen. Also da sehe ich überhaupt keinen Widerspruch. Nö, aber ich werde ihn euch dann gerne näher erklären, zeigen. Nein, erklären werde ich, muss ich dir ja gar nichts, sondern wir wollen hier einfach nur gute Musik, gute Laune und einfach auch mal abschalten können an einem schönen Freitagabend. Und das möchte ich euch jetzt bieten und auch hier liefern. Und da habe ich für euch nämlich, alle sagen das, würde ich sagen. Genau, alle sagen das. Naja, wer jetzt Tote Hosen-Fan ist, der weiß Bescheid. Mein Eschi, ja, mit dem war ich im Pulk gestanden, habe getanzt. Ja, es war super in Stuttgart. Ja, Eschi erstmal wieder 5 Meter breit hier so ein Circle, also ein Kreis aufgemacht und dann haben wir uns gegenseitig, nein, es war jetzt nicht so schlimm wie vorne Wall of Death oder irgendwas. Nein, wir haben uns da gegenseitig einfach aus guter Laune rumgehüpft und ein bisschen angepokt und gesungen, ja, aus voller Kehle. Naja, volle Kehle, das auch. Nein, aber war einfach eine tolle Zeit, gute Reise, war super organisiert von der Biene aus Zeuzlum. Ja, also es hat richtig gute Laune gemacht, die Menschen haben gepasst, Enno vor uns, Bierchen getroffen, Grille, mein Kumpel war dabei, ja, war super. Also wäre ich auf jeden Fall auch immer wieder dabei. Also wollen wir nicht so weit abschweifen, sondern jetzt kommen die Toten Hosen mit dem Live-Album aus Argentinien. Alle sagen das und wir haben natürlich einen anständigen Dreier gleich mal dabei. Also einen halben Sixpack wollte ich damit sagen. Also, viel Spaß jetzt mit den Toten Hosen vom Live-Album Live in Argentinien. Alle sagen das.
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0: So, willkommen zurück. Und das waren jetzt die Toten Hosen von ihrem Live-Album Live aus Argentinien. Und ja, mir hat es so gute Laune bereitet, da wie wir das letzte Mal auf dem Konzert waren, auf dieser Abschiedstour von den Toten Hosen. Und da wollte ich das einfach jetzt schon mal mit euch teilen. Wenn ihr vielleicht Karten bekommt, geht hin, schaut euch die Show an. Ja, also das ist auf jeden Fall mega gut. Was ich dann auch noch mit euch teilen möchte, ist natürlich, oder weil ich es ja schon angesprochen hatte, die bösen Onkels. Ja, der ein oder andere wird jetzt sagen, das kann man doch jetzt nicht danach spielen. Warum nicht? Das ist Musik. Musik hat prinzipiell, ist alles gut. Von daher würde ich jetzt gerne mit euch die bösen Onkels teilen. Ja, live aus, also ja, nicht live aus Nürnberg, aber ich habe es zumindest in Nürnberg gesehen. Und da würde ich jetzt dann auch eher mal mit dem Intro starten, wie es begonnen hat. Zwei Lieder und dann halt das Abschlusslied. Aber es war einfach toll. 2,5 Stunden nur singen. Von hinten aus, also ich war ja im Innenbereich, kurz vor Front of Stage. Nicht im Front of Stage Bereich, aber zumindest im Innenbereich. Und von hinten von den Bühnen und von den Tribünen hat man das einfach super, ist man mitgetragen worden. Es war einfach ein riesiger Gesang. Also Wahnsinn. Ich bin immer noch fasziniert. Mir hat es total Spaß gemacht mit 360 Bühne. Deswegen hört mit rein. Ich will lieber stehen sterben als kniend leben. Also böse Onkels. Und ja, 3 coole Lieder. Also viel Spaß.
1: Bitte Antis!

Willkommen zurück. Ja, ich bin immer noch so elektrifiziert jetzt, so wirklich unter Spannung, so leichte Gänsehaut, weil dieses Feeling zurückkommt von den Onkels. Ah, das war einfach mega. Also hatte ich schon lange nicht mehr sowas. Hosen war auch mega gut, möchte ich gar nicht bezweifeln oder bestreiten, besser gesagt. Aber Onkels, das hat's nochmal getoppt, dann auch mit den ganzen Bengalos, wie das ganze Stadion gebrannt hat, etc. War sehr beeindruckend, muss ich dazu sagen. Ja, aber was auch nicht schlecht war, muss ich sagen, war Iron Maiden, wie ich bei Rock im Park war, mit meinen Freunden. Das war super. Ja, aber kommen wir zurück zur Musik, ne? Die auch verbindet uns alle. Hier habe ich jetzt mal wieder ein paar Klassiker für euch von Iron Maiden, ja, und Hollowed by the Name, das finde ich halt einfach so ein geiles Lied, hört mal mit rein, und danach kommen nochmal zwei super Lieder, aber da könnt ihr euch überlegen, was kommt. Also holt euch die anständige Halbe, dreht auf und hört mit rein, Iron Maiden, Hollowed by the Name, also viel Spaß.

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Ja, liebe Freunde, willkommen zurück. Wir müssen leider doch ein bisschen aufs Gas treten, weil wir haben ja Benzin im Blut. Nein, nicht Benzin, sondern vielleicht eine anständige halbe, würde ich eher sagen. Nee, aber das war jetzt zum Beispiel Ace Frehley mit Pain in the Neck. Und Ace Frehley ist ja leider am 16. Oktober 2025 verstorben. Er war ja ein legendärer Leadgitarrist von Kiss. Ja, aber hat halt auch Solo-Projekte verfolgt. Und ja, das, es gibt immer so Lieder, die fixen einen an und da sagt man, oh, das ist schon mega. Und Ace Frehley hat einen dieser Songs, den ich einfach so gerne höre, der einfach mir gute Laune macht. Ja, wenn man da genauer hinhört, save your friends if you had trouble tonight. Also das ist so geil und deswegen hört mit mir rein, hört Ace Frehley und hide your heart. Und ich wünsche euch dabei so viel Spaß. Dreht richtig auf, mega geiler Song. Also viel Spaß mit Ace Frehley.

Ja, liebe Freunde, ich hoffe, der Ace Frehley hat euch genauso gut gefallen wie mir mit seinem Hide Your Heart. Genau, wir haben aber noch gute 20 Minuten. Ja, der Stilbruch wird heute leider etwas kurz ausfallen, oder ich würde sagen, wir hören lieber mal ein bisschen was anderes. Wir können dann später behaupten, feine Sahne könnte man, Fischfilet wird man halt mal zum Stilbruch zählen, ja, da wird Herr B. Socke wieder raus. Ja, das würde ich auf jeden Fall zum Schluss machen, aber jetzt würde ich halt erst noch mit unserem guten alten Ozzy und Black Sabbath nochmal einsteigen und ihrem NIB, ja? Das wäre natürlich episch und das wird episch. Und von daher, holt euch noch eine anständige Halbe. Auf geht's in die letzte Runde und dann, ja, Rock'n'Roll. Also Black Sabbath und NIB.

Das waren jetzt Black Sabbath mit N.I.B. Ah, ich finde den Song so elektrisierend, weil er einfach am Anfang dieses aha, so ein geiles Intro. Ja, und dann Ozzy, wie er dann anfängt, My Love Can't Be True. Ja, es ist Wahnsinn, eine geile Ikone, ja, Ozzy. Nein, aber es ist schön, was er der Welt geschenkt hat und deswegen sind wir ihm so dankbar und schade, dass er schon weg ist, aber ja, ich würde sagen, wir sind ja auch bald weg, also holt noch schnell eine anständige halbe, solange wir noch 10 Minuten haben, dann können wir noch einen Snipe pressen und dann geht's ab in die Falle, ne? Dann gehen wir pennen. Ich würde aber sagen, wir machen noch mal ein bisschen Lemmy, ja, Open Motorhead. Und ich bin für Iron Fist, jawohl. Und dann schauen wir mal, ob wir noch Death of Glory reinkriegen. Aber wir fangen erstmal an mit Iron Fist. Also, hoch die Tassen, Motorhead, Lemmy auf dich und Iron Fist. Viel Spaß dabei.

0: So, liebe Freunde da draußen an den Empfängern oder wo auch immer ihr seid. Ja, ich habe mich so dermaßen gefreut. Motorhead, Iron Fist, mega gut. Ja, Death of Glory ist jetzt leider doch ein bisschen zu lang, da komme ich leider drüber. Ja, aber ich hoffe, es hat euch so viel Spaß bereitet. Hier einfach 2 Stunden Musik, gute Laune, ein paar anständige halbe vielleicht, mit reinzuballern und einfach mal vom Alltag abzulassen und hier den Abend zu verbringen. Es war mir auf jeden Fall eine große Freude. Schön, dass ihr dabei wart. Ja, natürlich auch meine Freunde, die immer davor die Sendung machen. Der Gerdi, der Kebo, der Peer. Ach, alle Kollegen vom Sender. Ja, leider. Ja, es ist immer so schön, auch davor die geilen Lieder sich anzuhören. Also ich mag das vom Gerd immer, so die 60er, 70er, das macht mir total gute Laune, bin ich total dabei. Mit Gerdi war ich auch schon unterwegs. Naja, also auf den Punkt zu kommen, in medias res. Ja, mir war es eine große Freude. Wir kommen jetzt noch ein bisschen, bevor wir dann zum Ende kommen, auf feine Sahne Fischfilet. Und ich wünsche euch auf jeden Fall einen tollen Abend, eine gute Zeit, bis demnächst. Und jetzt kommt erstmal gut durch die Nacht, schön durchs Wochenende und bleibt anständig. Zwinker. Nein, also, ich wünsche euch was. Alles Gute, euer König Michel. Also, macht's gut, bis bald. Und jetzt kommt feine Sahne Fischfilet, wenn's morgen vorbei ist. Also, macht's gut.
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